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0: Du musst heute nicht die Fehler, Versagen, Sünden oder Traurigkeiten des gestrigen Tages überschminken. Du darfst heute komplett von vorne beginnen. Wenn Gott so viel Gnade für dich hat, dann hab diese Gnade auch für dich selbst. Gott hat uns vergeben. Das haben wir oft schon irgendwie mal gehört. Aber haben wir das auch tief verstanden? Wie sehr vergeben wir uns selbst? Ich habe schon auch immer wieder Schwierigkeiten damit, mir selbst zu vergeben, aber ich merke auch, dass ich mich ja Gott widersetze, wenn ich mir selbst nicht vergeben kann. Er hat mir ja schon vergeben, wieso sollte ich mich weiter verurteilen? In Psalm 103,12 erkennt der Psalmist David, so fern wie der Osten vom Westen liegt, so weit wirft Gott unsere Schuld von uns fort. Der Osten und der Westen liegen so weit voneinander entfernt, dass sie sich niemals treffen können. Und genauso weit trennt uns Gott auch von unserer Schuld. Lass dich heute mit diesem Wort durch den Tag.
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Wir schauen gemeinsam in das Buch der Bücher, die Bibel. Es ist das meistverkaufte Buch weltweit. Jetzt schauen wir in das Johannesevangelium, Kapitel 15. Dort spricht Jesus: Bleibt fest mit mir verbunden und ich werde ebenso mit euch verbunden bleiben. Denn eine Rebe kann nicht aus sich selbst heraus Früchte tragen, sondern nur, wenn sie am Weinstock hängt. Ebenso werdet auch ihr nur Frucht bringen, wenn ihr mit mir verbunden bleibt. Wie geht es dir damit, im Alltag an Jesus festzuhalten? Ich möchte dich ermutigen, dass du Jesus bewusst mehr Raum in deinem Leben gibst. Er will die Beziehung mit dir immer vertiefen.

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1: Treffen wir uns am Ort der Übergabe? Weißt du, was Menschen, die aufhören zu beten, fehlt? Nicht einfach nur ein schönes Ritual. Es fehlt Verbindung. Gebet ist nicht bloß Reden in den Himmel. Gebet ist Beziehung zu Gott. Es ist der Moment, in dem dein Herz andockt, zur Ruhe kommt. Achtung, sich neu ausrichtet und empfängt, was es selbst nicht produzieren kann. Und ohne Gebet wird das Herz schnell unabhängig. Man lebt, entscheidet, kämpft und trägt aus eigener Kraft. Nach außen wirkt man vielleicht stark, innen wird man leer. Denn der Mensch trägt dann vieles, was er nie allein tragen sollte. Was auch immer du heute trägst, du bist nie dazu geschaffen worden, all das alleine zu tragen. Deswegen heißt es, ladet alle eure Sorgen bei Gott ab, denn er sorgt für euch. 1. Petrus 5,7. Die Bibel zeigt von Anfang an, der Mensch wurde nicht für Distanz zu Gott, sondern für Gemeinschaft mit ihm geschaffen. Nähe war Gottes Idee und Beziehung war der Ursprung. Deshalb spüren wir so schnell, wenn diese Verbindung fehlt. Wenn die Verbindung zu Gott fehlt, fehlt auch die Hoffnung, dass es immer weitergeht. Und mit immer meine ich hier wirklich, trotz all der Lasten, die du gerade trägst, aber auch, dass es bis in alle Ewigkeit weitergeht. Und diese Hoffnung schenkt er dir durch die Verbindung zu ihm, das Gebet. Denn ohne das Gebet fehlt der Ort der Übergabe. Dann bleiben Sorgen im Kopf, obwohl sie in Gottes Hände gehören. Dann bleibt Schuld im Herzen, obwohl sie vergeben werden kann. Dann bleibt Druck auf den Schultern, obwohl Gott tragen will. Eben, ladet alle eure Sorgen bei Gott ab, denn er sorgt für euch. Ich könnte dir jetzt hier ein Gebet vorgeben, das du einfach nachbeten kannst. Doch heute sprechen wir von der Dringlichkeit einer persönlichen Verbindung zu deinem Gott. Deswegen werde ich ausnahmsweise nichts sagen. Denn da möchte jemand mit dir persönlich reden. Lass dir das nicht nehmen. Danke für dich.

0: Das Leben kann ganz schön laut sein, oder? Und da kann es auch dann durchaus mal schwer sein, Ruhe zu finden. Ich habe für mich entdeckt, wie wohltuend es sein kann, einfach mal still zu sein, auf die Geräusche um mich herum zu hören und mich auf das Hier und Jetzt zu konzentrieren. Und ich habe auch bemerkt, oft höre ich gerade in der Stille Gottes Stimme am deutlichsten.
1: Ah, so.

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1: George Washington meinte, es ist viel besser, alleine zu sein, als in schlechter Gesellschaft. Denkt ihr das auch? Manche Leute kriegen ja bei dem Gedanken, sich mal alleine zu beschäftigen, die Krise. Natürlich nicht jeder. Es gibt ja auch Persönlichkeiten, die man aus dem Haus zerren muss, die eigentlich gerne immer alleine wären. Aber die lassen wir jetzt mal außen vor. Denkt ihr oft darüber nach, mit wem ihr eigentlich so eure Zeit verbringt? Und ist das wichtig? Trifft man nicht sowieso seine eigenen Entscheidungen und die Meinung von Freunden und Bekannten beeinflusst nur bedingt? Also die Bibel sagt das gar nicht. In 1. Korinther heißt es, lasst euch nicht täuschen. Schlechter Umgang verdirbt auch den besten Charakter. Wowie. Da kommt man vielleicht doch ins Grübeln. Man sagt ja, man wird, was man isst, aber man wird auch, mit wem man sich abgibt. Sind die Freunde, die ich wähle, wirklich Menschen, von denen ich etwas lernen kann? Zu denen ich aufblicke? Oder habe ich die gleichen Freundschaften seit der Volksschule und eigentlich noch nicht darüber nachgedacht, dass mich manche von diesen Beziehungen eher weiter weg von Gott führen, anstatt zu ihm hin? Vielleicht ist es dann an der Zeit, die Wichtigkeit dieser Beziehungen zu überdenken. Und eventuell wäre es wirklich besser, den Weg ein Stück alleine zu gehen, anstatt sich auf einem Weg aufzuhalten, auf dem man gar nicht sein möchte. Wenn wir lernen, auch Zeit alleine gut zu gestalten, das geht ja mit Sport, Musik und auch guten Filmen, dann befinden wir uns auch nie in der Lage, dass wir eine Beziehung nur aufrechterhalten, weil wir auf sie angewiesen sind, sondern können Freundschaften mit Bedacht wählen. Dann hat sicher auch unser Gegenüber mehr Freude mit uns. Darum unser Input. 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

Wir schauen gemeinsam in das Buch der Bücher, die Bibel. Es ist das meistverkaufte Buch weltweit. Der Herr, der Allmächtige, spricht: Ein Sohn ehrt seinen Vater und ein Diener achtet seinen Herrn. Ich bin euer Vater und ich bin euer Herr, doch wo ist eure Achtung? Stattdessen verachtet ihr mich, doch ihr fragt: Inwiefern verachten wir dich? Das steht in der Bibel im Buch Maleachi im Alten Testament. Diese Worte richtet Gott durch einen Propheten an die Priester des damaligen Israels. Er tadelt sie für ihr Verhalten und er erinnert sie daran, dass sie ihm mit ihrem Verhalten nicht den Respekt und die Liebe entgegenbringen, die ihm gebühren. Auch wenn diese Worte an Priester im Alten Testament gerichtet sind, so sind sie doch auch heute aktuell, finde ich. Denn wie oft passiert es im Alltagsgeschehen, dass wir Gott gegenüber respektlos oder gleichgültig sind? Gott ist ein liebender Vater, aber er ist auch Herr und wir dürfen und sollen ihn durch unsere Worte und vor allem durch unser Verhalten ehren, beispielsweise mit Gehorsam, Ehrfurcht und Dankbarkeit. Im Buch Maleachi ruft Gottes Volk Israel liebevoll zur Umkehr zu ihm auf. Gott ruft auch dir heute zu.

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Erstaunliche Dschungeltiere. Malaienbär. Der Malaienbär ist im Dschungel Borneos zu finden. Der kleine, etwa 1,40 Meter große Bär kann dank seines geringen Gewichts und der langen Krallen mühelos die höchsten Bäume des Dschungels erklettern. Die auffällige gelb-orange Brustmarkierung jedes Tieres ist einzigartig, ähnlich einem menschlichen Fingerabdrucks. Wegen dieser besonderen Flecken wird er auch Sonnenbär genannt. Selten hat Toni diesen scheuen Bären zu Gesicht bekommen, da er tagsüber oft hoch oben in den Baumwipfeln döst. Seine Nahrung besteht aus Insekten, Früchten und leckerem Honig. Die Krallen des Malaienbären können bis zu 7 Zentimeter lang werden und sind besonders nützlich, um Baumrinden zu kratzen oder an Nahrung zu gelangen. Toni hat bereits viele Geschichten von Bärenbegegnungen gehört. Und obwohl die Dayaks, die Ureinwohner Borneos, sehr mutig sind, haben sie großen Respekt vor diesen Tieren. Auch in der Bibel finden wir Berichte von Bärenbegegnungen. David, der als Hirte Schafe hütete, hatte einige solcher unangenehmen Begegnungen. Wohl oder übel musste sich David zwischen das Raubtier und seine Beute stellen. In 1. Samuel, Kapitel 17, lesen wir: Und David sprach: Der Herr, der mich aus den Klauen des Löwen und aus den Klauen des Bären errettet hat. David wusste, dass er selbst nicht stärker war als ein Bär, denn Schätzungen zufolge sind Bären im Durchschnitt 5 bis 10 Mal stärker als Menschen. Doch worauf stützte David sein Vertrauen? Er vertraute nicht auf sich selbst, sondern auf seinen allmächtigen Gott. Er vertraute nicht nur auf dessen Stärke, sondern auch darauf, dass Gott Menschen aus ihrer Notlage retten will. Gottes Wille, uns zu retten, zeigte er am deutlichsten, als er seinen Sohn sandte, der meine und deine Sündenschuld am Kreuz bezahlte.

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1: Erfolgreich sein ist viel, glücklich sein ist mehr. Manchmal denken wir, dass es das Beste ist, wenn wir Anerkennung bekommen, gesehen werden und erfolgreich sind. Aber was bleibt dabei oft auf der Strecke? Wir vernachlässigen vielleicht Familie, Freunde, haben keine Zeit, links und rechts zu schauen und könnten auch oftmals etwas vergessen. Glücklich zu sein ist noch viel wertvoller. In Matthäus 6,33 verspricht Gott: Trachtet zuerst nach dem Reich Gottes und nach seiner Gerechtigkeit, dann wird euch das alles zufallen. Er sagt: Wenn ich ihn zu meiner Priorität mache, dann wird er mir alles andere dazugeben. Das ist meine Erwartung. Deswegen entscheide ich mich heute für Gott als meine Nummer 1. Und du?

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Wer die Filme Training Day oder Glory gesehen hat, kennt Denzel Washington. Der amerikanische Schauspieler hat auch Filme selbst produziert und bei einigen Regie geführt. Er ist zweifacher Oscar-Preisträger und war der zweite afroamerikanische Schauspieler, der für eine Hauptrolle mit diesem Filmpreis ausgezeichnet wurde. Seine Einstellung hat er folgendermaßen auf den Punkt gebracht: Mein Glaube hilft mir zu verstehen, dass nicht die Umstände meine Freude beeinflussen, sondern mein innerer Friede. Wer kennt das Gefühl nicht, dass man genau das noch haben müsste und dann wäre man glücklich? Auch wenn man vielleicht 5 Minuten vorher noch nicht mal wusste, dass dieses Das überhaupt existiert. Aber macht es uns wirklich glücklicher, etwas zu besitzen, als es zu wollen? Man kann sicher Zeug ohne Ende anhäufen, aber nach mehr oder weniger langer Zeit bereitet es uns meistens kaum noch Freude. Und größer gedacht, die Umstände verändern zu wollen, ist ein endloses Unterfangen. Denn dass wirklich einmal alles passt, die Chance ist gering. Man kann ständig etwas Neues kaufen oder laufend versuchen, sein Umfeld zu optimieren, aber glücklicher werden wir deswegen wahrscheinlich nicht. Wie auch Denzel Washington meint, echte Freude und wahre Erfüllung hängen also nicht an vergänglichen Dingen wie den Umständen. Innerer Frieden bringt beständige Freude hervor. Und den haben wir, wenn wir mit uns und Gott im Einklang sind. Auch die Bibel ermutigt uns, unseren inneren Frieden als Kompass zu sehen. In Jesaja 26,3 heißt es: Wer festen Herzens ist, dem bewahrst du Frieden, denn er verlässt sich auf dich. Gott möchte, dass wir unsere Aufmerksamkeit von den Umständen weg auf ihn richten. Wenn mal alles schief zu laufen scheint, können wir darauf vertrauen, dass Gott uns durch den inneren Frieden leitet. Er will uns reichlich segnen. Die Umstände sind dabei nur Kulisse für sein wunderbares Handeln. Unser Input: Inner Peace brings happiness.

Wir schauen gemeinsam in das Buch der Bücher, die Bibel. Es ist das meistverkaufte Buch weltweit. Ich kann ruhig schlafen, auch wenn kein Mensch zu mir hält, denn du, Herr, beschützt mich. Das steht in der Bibel im Psalm 4. Kennst du schlaflose Nächte, in denen du dir Sorgen machst oder Ängste dich quälen? Dieser Vers aus den Psalmen soll dir genau dann Mut machen. Du bist nämlich Gott wichtig. Er sorgt sich um dich und will sich um dich kümmern. Das betrifft auch deinen Schlaf. Gott wünscht sich, dass du mit deinen Sorgen und Ängsten zu ihm kommst. Er wird dich beschützen und dir Ruhe schenken. Probier's aus.

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1: Treffen wir uns am Ort der Übergabe? Weißt du, was Menschen, die aufhören zu beten, fehlt? Nicht einfach nur ein schönes Ritual. Es fehlt Verbindung. Gebet ist nicht bloß Reden in den Himmel. Gebet ist Beziehung zu Gott. Es ist der Moment, in dem dein Herz andockt, zur Ruhe kommt. Achtung, sich neu ausrichtet und empfängt, was es selbst nicht produzieren kann. Und ohne Gebet wird das Herz schnell unabhängig. Man lebt, entscheidet, kämpft und trägt aus eigener Kraft. Nach außen wirkt man vielleicht stark, innen wird man leer. Denn der Mensch trägt dann vieles, was er nie allein tragen sollte. Was auch immer du heute trägst, du bist nie dazu geschaffen worden, all das alleine zu tragen. Deswegen heißt es, ladet alle eure Sorgen bei Gott ab, denn er sorgt für euch. 1. Petrus 5,7. Die Bibel zeigt von Anfang an, der Mensch wurde nicht für Distanz zu Gott, sondern für Gemeinschaft mit ihm geschaffen. Nähe war Gottes Idee und Beziehung war der Ursprung. Deshalb spüren wir so schnell, wenn diese Verbindung fehlt. Wenn die Verbindung zu Gott fehlt, fehlt auch die Hoffnung, dass es immer weitergeht. Und mit immer meine ich hier wirklich, trotz all der Lasten, die du gerade trägst, aber auch, dass es bis in alle Ewigkeit weitergeht. Und diese Hoffnung schenkt er dir durch die Verbindung zu ihm, das Gebet. Denn ohne das Gebet fehlt der Ort der Übergabe. Dann bleiben Sorgen im Kopf, obwohl sie in Gottes Hände gehören. Dann bleibt Schuld im Herzen, obwohl sie vergeben werden kann. Dann bleibt Druck auf den Schultern, obwohl Gott tragen will. Eben, ladet alle eure Sorgen bei Gott ab, denn er sorgt für euch. Ich könnte dir jetzt hier ein Gebet vorgeben, das du einfach nachbeten kannst. Doch heute sprechen wir von der Dringlichkeit einer persönlichen Verbindung zu deinem Gott. Deswegen werde ich ausnahmsweise nichts sagen. Denn da möchte jemand mit dir persönlich reden. Lass dir das nicht nehmen. Danke für dich.

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aber die auf den Herrenhaaren kriegen neue Kraft. Dass sie auffahren mit Flügeln wie Adler, dass sie laufen und nicht matt werden, dass sie wandeln und nicht müde werden. Das steht in Jesaja 40, 31 und begleitet mich in den letzten Monaten ganz intensiv. Deshalb dachte ich, das möchte ich unbedingt mit dir teilen. Immer wieder im Laufe des Tages, wenn ich keine Kraft mehr habe, sei es durch das viele Arbeiten oder durch Sport oder auch zum Beispiel bei einer Auseinandersetzung, Gott schenkt mir immer wieder neue Kraft, weiterzumachen und das Leben zu genießen. Mit ihm gemeinsam scheint keine Aufgabe zu schwer, kein Sport zu anstrengend und keine Auseinandersetzung unlösbar, weil ich von ihm neue Kraft bekomme.

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Auch dieses Zitat wird Abraham Lincoln zugeschrieben. Vergewissere dich, dass du deine Füße auf die richtige Stelle stellst. Und dann bleib standhaft. Wäre es nicht toll, wenn man, nachdem man eine Entscheidung getroffen hat, nie wieder ins Zweifeln kommen würde? Stellt euch das mal vor. Dann müsste ich mir nur einmal denken, so, ab jetzt gehe ich jeden Tag laufen und dann würde ich das einfach machen. Es gäbe dann auch keine Scheidungen, weil einfach jeder, der irgendwann Ja zu jemandem gesagt hat, dabei bleiben würde. Leider ist das ja nicht so. Auch wenn unsere Entscheidung noch so qualitativ gut war, kommen wir früher oder später an einen Punkt, wo wir uns denken, vielleicht war das doch nicht so toll. Das heißt aber sehr oft nicht, dass was mit unserem Entschluss nicht gestimmt hat. Vielleicht gibt es einfach ein Hindernis, das es zu überwinden gilt und unser Wille wird auf die Probe gestellt. Es gibt leider auch Menschen, die Ja zu einem Leben mit Jesus sagen, aber irgendwann auf ihrem Weg doch wieder in eine andere Richtung laufen. Vielleicht aus Enttäuschung oder Frust. Egal, wozu wir uns in unserem Leben durchgerungen haben, wir brauchen auch die Fähigkeit, durchzuhalten. Paulus schrieb an die Thessaloniker, daher, liebe Geschwister, bleibt standhaft und haltet an dem fest, was ihr gelehrt wurdet. Wir müssen bewusst bei dem bleiben, woran wir glauben. Auch wenn unsere Gefühle alles in Frage stellen. Lasst uns standhaft bleiben und uns daran erinnern, dass unser Leben mit Jesus immer die richtige Stelle ist, auf der wir stehen. Unser Input: Stand firm in faith.

Wir schauen gemeinsam in das Buch der Bücher, die Bibel. Es ist das meistverkaufte Buch weltweit. Denn der Lohn der Sünde ist der Tod, das unverdiente Geschenk Gottes dagegen ist das ewige Leben durch Christus Jesus, unseren Herrn. Das steht in der Bibel im Römerbrief in Kapitel 6. Paulus schreibt in diesem Absatz darüber, was es bedeutet, mit Jesus als Herrn zu leben. Er macht ganz klar, dass es einen großen Unterschied zwischen dem Leben ohne Jesus und mit Jesus gibt. Gott schenkt uns durch Jesus nämlich ewiges Leben mit ihm. Ohne Jesus wartet auf jeden Menschen der Tod. Welche Position nimmt Jesus eigentlich in deinem Leben ein?

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0: Stark bleiben in Krisenzeiten. Ab wann sollte ich mir in einer Krise unbedingt professionelle Hilfe holen? Fragen wir doch Irene.
1: Ja, das ist vielleicht jetzt keine gute Nachricht, aber in Wirklichkeit kann man nicht wirklich viel tun. Man kann versuchen, und das sollte man sowieso, einen gesunden Lebensstil zu pflegen. Also Körper, Seele und Geist wirklich gleicherhand wichtig nehmen, auf den Körper achten, auf gesunde Ernährung, auf Bewegung schauen, gesunde Beziehungen führen. Das ist in Wirklichkeit eigentlich das Einzige, was man tun kann, weil es einem dann nicht so sehr umweht. Und natürlich schon nicht verdrängen. Also sich schon bewusst machen, jeder Tag ist ein spezieller Tag, jeder Tag hat seine speziellen Herausforderungen, kann. Ja, und es ist nicht selbstverständlich, wenn man am Abend sich friedlich ins Bett legt und es ist nichts Schlimmes passiert. Die Augen offen halten, mit Menschen in Kontakt sein, die vielleicht durch schwere Zeiten gehen, das macht uns selbst auch bescheidener. Also nicht das Unangenehme und Schwere, dass es natürlich sehr, sehr viel gibt auf dieser Welt, wegdrängen und nur dem Vergnügen nachjagen, sondern einfach auch mit Menschen sein und Menschen unterstützen, die selbst in Krisen sind. Das macht einem selber auch bewusster. Hey, es kann auch jederzeit mich treffen. Es ist nicht selbstverständlich, wenn man einen ruhigen, friedlichen Tag verleben durfte. Ja, also Bewusstheit und gesunder Lebensstil und natürlich eine gesunde Gottesbeziehung. Das ist letztlich die wichtigste Quelle. Diese drei Dinge würde ich jetzt mal als ganz wichtige Punkte sehen, wie man sich unter Anführungszeichen vorbereiten kann oder stabiler bleiben kann.
0: Irene Penz ist Psychotherapeutin und lebt im Großraum Wien.

Dein Wert sinkt oder steigt nicht abhängig von dem, was Menschen über dich sagen, ob sie dich loben oder ob sie dich fertig machen. Dein Wert ist und bleibt dein Wert. Und dieser ist unbezahlbar. Für mich ist es manchmal gar nicht so leicht, dass ich diesen Wert erkennen kann. Durch so viele andere Faktoren lasse ich mich beeinflussen. Geld, Anerkennung, Liebe. Aber eines habe ich im Leben mit Gott bemerkt. Wenn er selbst sein Leben gegeben hat für mich, dann habe ich den unfassbar höchsten Wert überhaupt. In Römer 5,8 sagt Paulus, Gott hingegen beweist uns seine Liebe dadurch, dass Christus für uns starb, als wir noch Sünder waren. Gott liebt dich so sehr, dass er seinen Sohn für dich geopfert hat, damit du frei sein und leben kannst. Und er ist nicht für dich gestorben, als du alles richtig gemacht hast, sondern am höchsten Punkt deiner Sünde. Diese Verheißung spendet mir sehr viel Trost und lässt mich in meinem Selbstwert auftanken, wenn ich ihn mal wieder vergessen habe. Dich auch?

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Robert Pattinson ist ein britischer Schauspieler und Musiker. Bekannt wurde er durch seine Rolle als Edward Cullen in den Verfilmungen der Bücher der Twilight-Saga von Stephenie Meyer. Er sagt über sich selbst: Manchmal, wenn ich auch nur Hallo auf die richtige Weise sage, denke ich mir, wow, ich bin so cool. Ich hoffe, ihr musstet bei dem Ausspruch genauso grinsen wie ich. So ein Selbstbewusstsein hätte ich auch gern. Dass allein ein gelungenes Hallo schon ausreicht, um mich toll zu fühlen. Wie genial! Oder doch nicht? Naja, es birgt schon noch viel Gefahr in sich, wenn man so leicht von sich überzeugt ist. Da ist es dann nur noch ein kurzer Weg zur Selbstüberschätzung und zum Selbstverliebtsein. Es ist schon wahr, dass jeder von uns einzigartig, wertvoll und besonders erschaffen ist. Aber das sind wir nicht aus eigener Kraft. Es ist nicht unsere Coolness, die es zu bewundern gilt, sondern Gott, der jedes kleine Detail auf der Erde bedacht und aufeinander abgestimmt hat. Denn der hat es echt voll drauf. Eine dankbare Herzenshaltung ist es, über die er sich freut und die auch unserem Herzen gut tut und uns vor Selbstüberschätzung schützt. Ist das nicht toll? Er möchte aber auch von uns erkannt und anerkannt werden. Dazu heißt es im Römerbrief 1,20: Gott ist zwar unsichtbar, doch an seinen Werken der Schöpfung haben die Menschen seit jeher seine göttliche Macht und Größe erfahren und sehen können. So können wir die Natur und die ganze Schöpfung, auch die Menschen, mit anderen Augen bestaunen, weil sie von der Größe Gottes erzählen. Gott muss nicht mal Hallo sagen. Seine Genialität sieht man schon in so vielen Details. Unser Input: Wow, God is so cool.

Kannst du dir vorstellen, Rettung an einem Ort zu finden, der unsicher ist? Oder kannst du dir vorstellen, ganz heil zu werden, wenn du einmal gebrochen warst? Hören wir mal, was Katie Nichols singt und wie ihr Weg vom Schmerz zur Heilung gelang.

Es klingt fast wie ein Wunder, wenn Katie Nicole bezeugt, dass Gott all diese Situationen der Unsicherheit, der Verletzungen und Auswegslosigkeiten dazu genutzt hat, seine Heiligkeit zu offenbaren. Durch Gottes Gnade sind wir ganz befreit. Wir müssen nicht länger beschämt über unsere Vergangenheit sein.

Katie singt, wie dieses Zeugnis ihre eigene Geschichte und welche Rolle Gott darin spielt, die neue Kraft ist, aus der sie leben kann. Diese Kraft hat ihre Seele aufgeweckt und ein Feuer in ihr freigesetzt, durch das sie nun leben kann.

Auch wir können, wie Sie, über unsere eigene Geschichte nachdenken, über die Herausforderungen, die Gott schon zum Guten verwendet hat. In denen er sich offenbart hat und aus denen wir durch Jesu Blut auferstanden sind, so wie ein Phönix aus der Asche. Das nächste Mal, wenn du dieses Lied auf Now Radio hörst, dann erinnere dich bewusst daran, aus welchem alten Leben Gott dich herausgerettet hat.

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Erstaunliche Dschungeltiere. Malaienbär. Der Malaienbär ist im Dschungel Borneos zu finden. Der kleine, etwa 1,40 Meter große Bär kann dank seines geringen Gewichts und der langen Krallen mühelos die höchsten Bäume des Dschungels erklettern. Die auffällige gelb-orange Brustmarkierung jedes Tieres ist einzigartig, ähnlich einem menschlichen Fingerabdrucks. Wegen dieser besonderen Flecken wird er auch Sonnenbär genannt. Selten hat Toni diesen scheuen Bären zu Gesicht bekommen, da er tagsüber oft hoch oben in den Baumwipfeln döst. Seine Nahrung besteht aus Insekten, Früchten und leckerem Honig. Die Krallen des Malaienbären können bis zu 7 Zentimeter lang werden und sind besonders nützlich, um Baumrinden zu kratzen oder an Nahrung zu gelangen. Toni hat bereits viele Geschichten von Bärenbegegnungen gehört. Und obwohl die Dayaks, die Ureinwohner Borneos, sehr mutig sind, haben sie großen Respekt vor diesen Tieren. Auch in der Bibel finden wir Berichte von Bärenbegegnungen. David, der als Hirte Schafe hütete, hatte einige solcher unangenehmen Begegnungen. Wohl oder übel musste sich David zwischen das Raubtier und seine Beute stellen. In 1. Samuel, Kapitel 17, lesen wir: Und David sprach: Der Herr, der mich aus den Klauen des Löwen und aus den Klauen des Bären errettet hat. David wusste, dass er selbst nicht stärker war als ein Bär, denn Schätzungen zufolge sind Bären im Durchschnitt 5 bis 10 Mal stärker als Menschen. Doch worauf stützte David sein Vertrauen? Er vertraute nicht auf sich selbst, sondern auf seinen allmächtigen Gott. Er vertraute nicht nur auf dessen Stärke, sondern auch darauf, dass Gott Menschen aus ihrer Notlage retten will. Gottes Wille, uns zu retten, zeigte er am deutlichsten, als er seinen Sohn sandte, der meine und deine Sündenschuld am Kreuz bezahlte.

0: that's okay. Wir schauen gemeinsam in das Buch der Bücher, die Bibel. Es ist das meistverkaufte Buch weltweit. Deshalb bete ich, dass Gott, der euch Hoffnung gibt, euch in eurem Glauben mit Freude und Frieden erfüllt, sodass eure Hoffnung immer größer wird durch die Kraft des Heiligen Geistes. Dieses Gebet stammt von Paulus. Es steht in der Bibel im Römerbrief Kapitel 15. Paulus schreibt das an die christlichen Gemeinden in Rom, um die Gläubigen zu ermutigen. Du kannst übrigens auch genauso beten, dass du ermutigt wirst und dass auch dein Glaube wächst. Gott hört dein Gebet und er hilft dir sehr gerne.
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Um Liebe zu erleben, musst du bereit sein, Liebe zu geben. Bist du von einem lieben Mitmenschen wieder mal enttäuscht und verletzt worden? Ich kenne das nur zu gut. Es passiert schnell und ist oft nicht mal beabsichtigt. Und trotzdem sitzt der Schmerz oft tief. Und weißt du was? Jesus versteht dich. Alles, was du gerade erlebst, was du durchmachst, wo du verletzt bist und dich verlassen fühlst, das hat Jesus auch erlebt. Und er wünscht sich, dass du diesen Schmerz mit ihm teilst. Denn dass wir Menschen fehlerhaft sind, das wissen wir schon, seit wir von Adam und Eva gelesen hatten, die vom Baum der Erkenntnis des Guten und Bösen gegessen haben. Und auch wir haben schon andere verletzt und sie enttäuscht. Wir Menschen sind in diesem Punkt alle gleich schwach. Aber das ist nichts, worüber wir vollkommen hoffnungslos sein müssen. Wir müssen uns nicht ausgeliefert fühlen. Wir kennen jemanden, der uns zuerst geliebt hat. Gott. Er hat sich für uns entschieden und Ja zu uns gesagt, obwohl wir uns von ihm und seiner Liebe schon so oft abgewandt hatten. In 1. Johannes 4,19 steht, wir lieben, weil Gott uns zuerst geliebt hat. Wenn wir uns zurückerinnern, wie viele Fehler wir schon gemacht haben und wie Jesus dafür am Kreuz gestorben ist, dann können wir Gottes Liebe tiefer und tiefer verstehen. Und aus diesem Geschenk und diesem Bewusstsein heraus können wir wieder einen Schritt auf unsere Freunde und unsere Familie zugehen. Lieben, weil wir Liebe von Gott empfangen haben.

Wir schauen gemeinsam in das Buch der Bücher, die Bibel. Es ist das meistverkaufte Buch weltweit. Gott aber, der dem Seemann Saat und Brot schenkt, wird auch euch Saatgut geben. Er wird es wachsen lassen und dafür sorgen, dass das Gute, das ihr tut, Früchte trägt. Das steht in der Bibel im Neuen Testament im 2. Korintherbrief. Paulus schreibt in diesem Kapitel über Großzügigkeit. Er ermutigt die Korinther, großzügig zu sein und dadurch zu erleben, wie großzügig Gott ist. Genauso nämlich, wie Gott dafür sorgt, dass die Saat eines Bauern auf dem Feld aufgeht und Frucht bringt, so sorgt er auch dafür, dass der Mensch belohnt wird, wenn er Gutes tut. Wenn du zum Beispiel großzügig bist mit deiner Zeit, deinem Geld oder deiner Aufmerksamkeit, dann kannst du auch darauf vertrauen, dass Gott dich versorgt und dir sogar mehr schenken wird, als du es erwartest. Bist du bereit, das auszuprobieren?

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treffen wir uns am Ort der Übergabe? Weißt du, was Menschen, die aufhören zu beten, fehlt? Nicht einfach nur ein schönes Ritual. Es fehlt Verbindung. Gebet ist nicht bloß Reden in den Himmel. Gebet ist Beziehung zu Gott. Es ist der Moment, in dem dein Herz andockt, zur Ruhe kommt. Achtung, sich neu ausrichtet und empfängt, was es selbst nicht produzieren kann. Und ohne Gebet wird das Herz schnell unabhängig. Man lebt, entscheidet, kämpft und trägt aus eigener Kraft. Nach außen wirkt man vielleicht stark, innen wird man leer. Denn der Mensch trägt dann vieles, was er nie allein tragen sollte. Was auch immer du heute trägst, du bist nie dazu geschaffen worden, all das alleine zu tragen. Deswegen heißt es, ladet alle eure Sorgen bei Gott ab, denn er sorgt für euch. 1. Petrus 5,7. Die Bibel zeigt von Anfang an, der Mensch wurde nicht für Distanz zu Gott, sondern für Gemeinschaft mit ihm geschaffen. Nähe war Gottes Idee und Beziehung war der Ursprung. Deshalb spüren wir so schnell, wenn diese Verbindung fehlt. Wenn die Verbindung zu Gott fehlt, fehlt auch die Hoffnung, dass es immer weitergeht. Und mit immer meine ich hier wirklich, trotz all der Lasten, die du gerade trägst, aber auch, dass es bis in alle Ewigkeit weitergeht. Und diese Hoffnung schenkt er dir durch die Verbindung zu ihm, das Gebet. Denn ohne das Gebet fehlt der Ort der Übergabe. Dann bleiben Sorgen im Kopf, obwohl sie in Gottes Hände gehören. Dann bleibt Schuld im Herzen, obwohl sie vergeben werden kann. Dann bleibt Druck auf den Schultern, obwohl Gott tragen will. Eben, ladet alle eure Sorgen bei Gott ab, denn er sorgt für euch. Ich könnte dir jetzt hier ein Gebet vorgeben, das du einfach nachbeten kannst. Doch heute sprechen wir von der Dringlichkeit einer persönlichen Verbindung zu deinem Gott. Deswegen werde ich ausnahmsweise nichts sagen. Denn da möchte jemand mit dir persönlich reden. Lass dir das nicht nehmen. Danke für dich.

Fühlst du dich auch manchmal unsicher? Stellst dir die Frage, was bringt eigentlich die Zukunft? Gerade in solchen Zeiten ist die Hoffnung unser Anker. Sei dir bewusst, dass du auf Jesus hoffen und auch vertrauen darfst. Er ist der Fels, auf den wir bauen können, wenn alles andere wankt. Lass uns heute doch bewusst an dieser Hoffnung festhalten und sie in die Welt raustragen. Denn die Hoffnung und der Glaube an Jesus sind das Licht, das auch in der dunkelsten Nacht leuchtet.

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Den Schauspieler Michael J. Fox kennt man vor allem durch die Kultfilmreihe Zurück in die Zukunft. Ihm schreibt man dieses Zitat zu. Die Familie ist nicht einfach nur etwas Wichtiges. Sie ist das Wichtigste schlechthin. Die Familie ist ein Geschenk, das Gott einem macht. Menschen, zu denen man sich zugehörig fühlen darf. Eltern, die einem Richtung weisen im Leben. Geschwister, durch die man bereits beim Start ins Leben Freunde geschenkt bekommt. Allein in der Sprache der Bibel erkennt man, wie wichtig Gott diese Beziehungen sind. Auch er selbst wird als Gott Vater und Gott Sohn dargestellt. Und er bezeichnet sich auch als unser Vater. Wir Christen haben es ja gut, denn zusätzlich zu der Familie, in die wir hineingeboren werden, bekommen wir durch unsere Glaubensgeschwister noch einige Familienmitglieder dazu. Und das weltweit. Doch manchmal, vor allem wenn man in der Gemeinde einige Aufgaben übernimmt, ist es schwierig, Prioritäten zu setzen. Und auch wenn man zum Beispiel zu Hause kleine Kinder hat, ist das oft eine Herausforderung. Aber auch sonst. Wie viel Zeit man wo und in wen investiert, bleibt letztlich jedem selbst überlassen. Und er oder sie darf sich da auf die Führung des Heiligen Geistes verlassen. Doch es gibt einen Bibelvers, der mich auch persönlich immer wieder daran erinnert, wie Gott die Waagschale sieht. In 1. Timotheus 5,8 heißt es, wer sich aber weigert, seine Angehörigen zu versorgen, vor allem die eigenen Familienmitglieder, der verleugnet damit seinen Glauben. Er ist schlimmer als einer, der von Gott nichts wissen will. Nein, Gott will auf keinen Fall, dass wir unsere Angehörigen vernachlässigen. Und es ist auch unsere Aufgabe, uns um sie zu kümmern. Das betrifft nicht nur Familienmitglieder, die unseren Glauben teilen, sondern alle, die mit uns verwandt sind. Darum unser Input: Take care of your family.

Wir schauen gemeinsam in das Buch der Bücher, die Bibel. Es ist das meistverkaufte Buch weltweit. Herr, du beschützt mich, du bist meine Stärke, zu dir kann ich in Zeiten der Not fliehen. Das steht in der Bibel im Buch Jeremia Kapitel 16. Bist du manchmal überwältigt von Alltagssorgen, von Menschen, die dir nichts Gutes wollen, oder durchlebst du vielleicht schwere Zeiten durch Krankheit, Trauer oder einen Schicksalsschlag? Dann können dich diese Worte aus der Bibel daran erinnern, dass es einen Gott gibt, dem du wichtig bist. Du darfst zu ihm kommen, wenn es dir gut geht, aber besonders auch dann, wenn du in Not bist. Er will dich trösten, dich beschützen und dir neue Stärke geben. Was brennt dir auf der Seele? Hast du es Gott schon hingelegt?

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Erstaunliche Dschungeltiere. Malaienbär. Der Malaienbär ist im Dschungel Borneos zu finden. Der kleine, etwa 1,40 Meter große Bär kann dank seines geringen Gewichts und der langen Krallen mühelos die höchsten Bäume des Dschungels erklettern. Die auffällige gelb-orange Brustmarkierung jedes Tieres ist einzigartig, ähnlich einem menschlichen Fingerabdrucks. Wegen dieser besonderen Flecken wird er auch Sonnenbär genannt. Selten hat Toni diesen scheuen Bären zu Gesicht bekommen, da er tagsüber oft hoch oben in den Baumwipfeln döst. Seine Nahrung besteht aus Insekten, Früchten und leckerem Honig. Die Krallen des Malaienbären können bis zu 7 Zentimeter lang werden und sind besonders nützlich, um Baumrinden zu kratzen oder an Nahrung zu gelangen. Toni hat bereits viele Geschichten von Bärenbegegnungen gehört. Und obwohl die Dayaks, die Ureinwohner Borneos, sehr mutig sind, haben sie großen Respekt vor diesen Tieren. Auch in der Bibel finden wir Berichte von Bärenbegegnungen. David, der als Hirte Schafe hütete, hatte einige solcher unangenehmen Begegnungen. Wohl oder übel musste sich David zwischen das Raubtier und seine Beute stellen. In 1. Samuel, Kapitel 17, lesen wir: Und David sprach: Der Herr, der mich aus den Klauen des Löwen und aus den Klauen des Bären errettet hat. David wusste, dass er selbst nicht stärker war als ein Bär, denn Schätzungen zufolge sind Bären im Durchschnitt 5 bis 10 Mal stärker als Menschen. Doch worauf stützte David sein Vertrauen? Er vertraute nicht auf sich selbst, sondern auf seinen allmächtigen Gott. Er vertraute nicht nur auf dessen Stärke, sondern auch darauf, dass Gott Menschen aus ihrer Notlage retten will. Gottes Wille, uns zu retten, zeigte er am deutlichsten, als er seinen Sohn sandte, der meine und deine Sündenschuld am Kreuz bezahlte.

Frieden ist möglich, selbst wenn deine Situation unmöglich ist. Das klingt fast schon paradox, oder? Aber ich verspreche dir, als Kind Gottes hast du die Zusicherung von unserem Schöpfer höchstpersönlich, dass er dein Leben in der Hand und alles unter Kontrolle hat. Er würde dich niemals verlassen und dir Schlechtes zufügen. Wenn du in ihm bleibst und er in dir, dann werden dir deine Dinge gelingen. In Philipper 4,7 schreibt Paulus: Und der Friede Gottes, der höher ist als alle Vernunft, wird eure Herzen und Sinne in Christus Jesus bewahren. Gottes Friede kann mit dem menschlichen Verstand nicht erklärt werden. Aber wer Erwartung hat, der kann sicher sein, dass er in jeder Situation einen klaren Kopf bewahren kann, auch wenn sie noch so unmöglich scheint. Gottes Frieden ist größer.

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Oliver Cromwell war Lord Protector, also Schutzherr, von England, Schottland und Irland während der kurzen republikanischen Periode der britischen Geschichte. Er ist eine umstrittene Persönlichkeit. Manche Historiker bewerten ihn als Königsmörder und Diktator, während er anderen als Freiheitsheld gilt. Von ihm stammt der Ausspruch: Derjenige, der aufhört, besser zu sein, hört auf, gut zu sein. Für mich ist seine Aussage eine zweischneidige Sache. Zum einen spornt uns stetiges Streben nach mehr an, was ja wirklich viel Positives mit sich bringt. Besser sein zu wollen, motiviert uns zu hinterfragen, zu optimieren und zu tüfteln. Neue Herausforderungen und Fragestellungen bringen auch persönliches Wachstum mit sich und wir bleiben in unserer Entwicklung nicht stehen. Zum anderen kann es unsere Sicht auf die Gegenwart verschleiern. Wer ständig in Bewegung ist, übersieht mitunter, was jetzt schon alles wirklich gut ist und worüber man sich freuen kann und darf. Vor lauter mehr ist besser, wird man schnell ruhelos. Gott kann uns dabei helfen, die Waage zu halten und den Blick auf das zu richten, was seiner Meinung nach gerade dran ist. Dann übersehen wir das Gute in der Gegenwart nicht und sind trotzdem offen für Besseres. In Philipper 4,8 steht: Richtet eure Gedanken ganz auf die Dinge, die wahr und achtenswert, gerecht, rein und unanstößig sind und allgemeine Zustimmung verdienen. Beschäftigt euch mit dem, was vorbildlich ist und zu Recht gelobt wird. Wenn das nicht eine Aufforderung für jeden von uns ist. Unser Input: Fix your eyes and thoughts on God.

Wir schauen gemeinsam in das Buch der Bücher, die Bibel. Es ist das meistverkaufte Buch weltweit. Jetzt schauen wir in den Römerbrief Kapitel 12. Passt euch nicht den Maßstäben dieser Welt an, sondern lasst euch von Gott verändern, damit euer ganzes Denken neu ausgerichtet wird. Nur dann könnt ihr beurteilen, was Gottes Wille ist, was gut und vollkommen ist und was ihm gefällt. Was bedeuten diese Worte für dein Leben?

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0: Stark bleiben in Krisenzeiten. Was kann mir helfen, um in einer Krise durchzuhalten? Fragen wir doch Irene.
1: Da gibt es natürlich unterschiedlichste Dinge. Wichtig ist, dass ich schaue, dass mein Körper möglichst fit bleibt. Also, dass ich vielleicht Vitamin C, Vitamin D, Multivitamine zu mir nehme, mich versuche, gesund zu ernähren. Auch wenn man oft in Krisen oft weniger oder mehr Appetit hat auf Ungesundes, ist es ganz wichtig, gerade in einer Krisenzeit gut auf seinen Körper zu achten, genügend Schlaf zu haben, sich ein gesundes Umfeld, an ein gesundes Umfeld zu wenden, Menschen um Hilfe zu bitten, ganz aktiv. Und ganz, ganz viel, gerade für uns Christen, sich in der Beziehung mit Gott zu vertiefen. Denn letztlich kann man entweder zu Gott hinlaufen oder von Gott weglaufen in einer Krise. Wichtig ist, dass ich zu Gott hinlaufe und mir Unterstützung hole von ihm, in seinem Wort lese und wirklich Schritt für Schritt mir einen Krisenplan mache. Also das heißt, was ist genau los, was brauche ich, was kann ich aktiv tun, wo kann ich andere Menschen um Hilfe bitten, wo braucht es Gebet. Also mal ein bisschen einen Fahrplan erstellen, was jetzt ganz genau dran ist und was ich konkret tun kann. Also aus der Hilflosigkeit raus in die Politik der kleinen Schritte sozusagen.
0: Irene Penz ist Psychotherapeutin und lebt im Großraum Wien.

An manchen Tagen willst du nicht aufstehen, aber Wunder entstehen beim Weitergehen. Das Leben ist manchmal wirklich eine Herausforderung. Auch Kleinigkeiten können schon fast unüberwindbar wirken. Aber Jesus selbst hat uns etwas versprochen. In Matthäus 11, 28 bis 30 sagt er: Kommt her zu mir, alle, die ihr mühselig und beladen seid. Ich will euch erquicken. Nehmt auf euch mein Joch und lernt von mir, denn ich bin sanftmütig und von Herzen demütig. So werdet ihr Ruhe finden für eure Seelen. Denn mein Joch ist sanft und meine Last ist leicht. Jesus will deine Probleme, deine Ängste und Herausforderungen haben. Er will mit dir tauschen und er verspricht die Ruhe für deine Seele. Ich entscheide mich, das nächste Mal mit dieser Verheißung aufzustehen. Du auch?

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Norman Vincent Peale war in den 90ern ein berühmter New Yorker Pfarrer, der vor allem für seine Lehre des positiven Denkens bekannt war. Er sagte, ändere deine Gedanken und du änderst dein Leben. Also eines mal vorweg. Ich glaube nicht, dass man aus eigener Kraft all seine Lebensumstände ändern kann, nur weil man positiv denkt. Und ich glaube auch nicht, dass mir das sehr viel Spaß machen würde. Dann müsste ich mir bei jedem schlechten Gedanken denken, oh je, jetzt passiert gleich was Schlimmes. Nein, danke. So viel Macht will ich gar nicht. Ich weiß aber auch, dass man nur durchs Ändern seiner Perspektive vieles bewirken kann. Fängt man an, auf die Dinge zu schauen, für die man dankbar ist, statt auf alles, was man noch nicht erreicht hat, wird man viel glücklicher. Aber auch das schaffe ich aus eigener Kraft nicht immer. Ich weiß aber zwei Dinge, die mich da sehr entlasten. Nummer uno, Gott will mir dabei helfen, richtig zu denken. Yep, unsere Gedanken beeinflussen vieles, aber wir haben nicht immer die Macht, die unter Kontrolle zu bringen. Dabei kann der Heilige Geist helfen. In der Bibel steht, alles menschliche Denken nehmen wir gefangen und unterstellen es Christus, weil wir ihm gehorchen wollen. Wir können Jesus darum bitten, unsere Gedanken in Ordnung zu bringen, also sie eben ihm unterstellen. Nummer duo, das Wort Gottes selbst hat die Kraft, unsere Gedanken zu verändern. Wir können in der Bibel lesen, dass es selbst unsere Gedanken erneuert und wir dadurch Gottes Willen kennenlernen. Also, kein Stress. Auch wenn du mal nicht so positiv denken kannst, das passiert uns allen mal. Unser Input für heute: Think right with God's help.

Wir schauen gemeinsam in das Buch der Bücher, die Bibel. Es ist das meistverkaufte Buch weltweit. Er dachte an uns, so oft man uns unterdrückte. Seine Liebe hört niemals auf. Das steht in der Bibel im Buch der Psalmen. Wie geht's dir? Vielleicht bist du gerade in einer Situation, in der du dich ungerecht behandelt fühlst. Sei es von Kollegen, Freunden oder sogar von deiner Familie. Wenn das gerade der Fall ist, dann sind diese Worte eine Erinnerung für dich, dass Gott dich sieht und er denkt an dich. Er sieht dich, wenn es dir schlecht geht und vor allem, es ist ihm nicht egal. Er möchte dir mit seiner unendlichen Liebe begegnen und dir zur Seite stehen. Das nächste Mal also, wenn es dir schlecht geht, erinnere dich doch an diese Worte aus dem Buch der Psalmen.

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1: Treffen wir uns am Ort der Übergabe? Weißt du, was Menschen, die aufhören zu beten, fehlt? Nicht einfach nur ein schönes Ritual. Es fehlt Verbindung. Gebet ist nicht bloß Reden in den Himmel. Gebet ist Beziehung zu Gott. Es ist der Moment, in dem dein Herz andockt, zur Ruhe kommt. Achtung, sich neu ausrichtet und empfängt, was es selbst nicht produzieren kann. Und ohne Gebet wird das Herz schnell unabhängig. Man lebt, entscheidet, kämpft und trägt aus eigener Kraft. Nach außen wirkt man vielleicht stark, innen wird man leer. Denn der Mensch trägt dann vieles, was er nie allein tragen sollte. Was auch immer du heute trägst, du bist nie dazu geschaffen worden, all das alleine zu tragen. Deswegen heißt es, ladet alle eure Sorgen bei Gott ab, denn er sorgt für euch. 1. Petrus 5,7. Die Bibel zeigt von Anfang an, der Mensch wurde nicht für Distanz zu Gott, sondern für Gemeinschaft mit ihm geschaffen. Nähe war Gottes Idee und Beziehung war der Ursprung. Deshalb spüren wir so schnell, wenn diese Verbindung fehlt. Wenn die Verbindung zu Gott fehlt, fehlt auch die Hoffnung, dass es immer weitergeht. Und mit immer meine ich hier wirklich, trotz all der Lasten, die du gerade trägst, aber auch, dass es bis in alle Ewigkeit weitergeht. Und diese Hoffnung schenkt er dir durch die Verbindung zu ihm, das Gebet. Denn ohne das Gebet fehlt der Ort der Übergabe. Dann bleiben Sorgen im Kopf, obwohl sie in Gottes Hände gehören. Dann bleibt Schuld im Herzen, obwohl sie vergeben werden kann. Dann bleibt Druck auf den Schultern, obwohl Gott tragen will. Eben, ladet alle eure Sorgen bei Gott ab, denn er sorgt für euch. Ich könnte dir jetzt hier ein Gebet vorgeben, das du einfach nachbeten kannst. Doch heute sprechen wir von der Dringlichkeit einer persönlichen Verbindung zu deinem Gott. Deswegen werde ich ausnahmsweise nichts sagen. Denn da möchte jemand mit dir persönlich reden. Lass dir das nicht nehmen. Danke für dich.

Ich vermag alles durch den, der mich mächtig macht. Wow! Das steht in Philipper 4,13 und ich finde dieses Versprechen von Gott wirklich, wirklich cool. Überleg mal, wie viele deiner Ideen durch dieses Versprechen eigentlich wahr werden können. Ich habe zum Beispiel nie geglaubt, dass ich Schauspielerin oder Sprecherin werden könnte, weil sehr, sehr viele Leute immer wieder gesagt haben, dass ich das nicht schaffen kann. Aber zum Glück dürfen wir ja Gott kennen und dem glauben, was er sagt. Und durch ihn haben wir die Kraft, alles zu tun, was wir wollen.

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Maya Angelou war eine amerikanische Schriftstellerin, Professorin und Bürgerrechtlerin. Sie war eine wichtige Persönlichkeit der Bürgerrechtsbewegung der Afroamerikaner in den Vereinigten Staaten. Sie hat einmal gesagt, versuche ein Regenbogen zu sein in jemandes Wolke. Für mich hat der Regenbogen immer etwas Magisches. Seine Farben, seine Form, der Moment, an dem er auftritt, einfach zauberhaft. Die Aufforderung hat Maya Angelou sicher nicht unüberlegt ausgesprochen, sondern ganz bewusst. Ich finde, dass ein erfreutes, überraschtes oder dankbares Lächeln auch das eigene Herz bewegt. Viel zu oft geht es nur um uns selbst, um unsere Ideen und Eindrücke, darum, was uns beschäftigt. Wie gut tut es dann, den Fokus von uns selbst weg, hin auf andere zu richten? Es verändert etwas in uns, wenn andere Menschen Raum bekommen in unserem Leben. Wir bereichern damit nicht nur die anderen, sondern auch uns selbst. Alles im Leben ist irgendwie verbunden, auch wenn wir den Zusammenhang vielleicht nicht erkennen oder verstehen. Wir dürfen Gott vertrauen. Er hat uns geschaffen, ein Licht im Leben anderer zu sein. Auch wenn uns das nicht bewusst ist. Aber du kannst ein Regenbogen sein, wenn jemand anderer einen nieseligen Tag erlebt. Im 1. Mose 9,16 steht, wenn der Regenbogen in den Wolken steht, werde ich ihn anschauen, um mich an den ewigen Bund zu erinnern, den ich mit allen Lebewesen auf der Erde geschlossen habe. Gott verweist auf seine Treue und die damit verbundene Hoffnung für uns. Auch wir können wie ein farbiges Licht im Herzen anderer Hoffnung und Freude auslösen. Unser Input: Be a rainbow in someone's cloud.

Toby Mac singt von einem Kopf, der nicht abschalten kann und von einer Seele, die müde ist. Und darin klingt etwas, das wir alle kennen. Jesus sagt in Matthäus 11,28, kommt alle her zu mir, die ihr mühselig und beladen seid, ich will euch Ruhe geben.

Der Song führt uns an einen Punkt ehrlicher Selbstwahrnehmung. Zuzugeben, dass wir erschöpft sind und Hilfe brauchen. Rest ist wie ein Gebet in Musikform. Gott, ich bring dir meine Unruhe, meine Angst vor dem Morgen, mein Chaos und vertraue darauf, dass du mich hältst. Das nächste Mal, wenn du diesen Song auf Now Radio hörst, dann nimm das als Einladung, einen Moment langsamer zu werden und Gott das hinzulegen, was dich umtreibt. Denn echte Ruhe beginnt dort, wo Vertrauen größer wird als die Angst.

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Erstaunliche Dschungeltiere. Malaienbär. Der Malaienbär ist im Dschungel Borneos zu finden. Der kleine, etwa 1,40 Meter große Bär kann dank seines geringen Gewichts und der langen Krallen mühelos die höchsten Bäume des Dschungels erklettern. Die auffällige gelb-orange Brustmarkierung jedes Tieres ist einzigartig, ähnlich einem menschlichen Fingerabdrucks. Wegen dieser besonderen Flecken wird er auch Sonnenbär genannt. Selten hat Toni diesen scheuen Bären zu Gesicht bekommen, da er tagsüber oft hoch oben in den Baumwipfeln döst. Seine Nahrung besteht aus Insekten, Früchten und leckerem Honig. Die Krallen des Malaienbären können bis zu 7 Zentimeter lang werden und sind besonders nützlich, um Baumrinden zu kratzen oder an Nahrung zu gelangen. Toni hat bereits viele Geschichten von Bärenbegegnungen gehört. Und obwohl die Dayaks, die Ureinwohner Borneos, sehr mutig sind, haben sie großen Respekt vor diesen Tieren. Auch in der Bibel finden wir Berichte von Bärenbegegnungen. David, der als Hirte Schafe hütete, hatte einige solcher unangenehmen Begegnungen. Wohl oder übel musste sich David zwischen das Raubtier und seine Beute stellen. In 1. Samuel, Kapitel 17, lesen wir: Und David sprach: Der Herr, der mich aus den Klauen des Löwen und aus den Klauen des Bären errettet hat. David wusste, dass er selbst nicht stärker war als ein Bär, denn Schätzungen zufolge sind Bären im Durchschnitt 5 bis 10 Mal stärker als Menschen. Doch worauf stützte David sein Vertrauen? Er vertraute nicht auf sich selbst, sondern auf seinen allmächtigen Gott. Er vertraute nicht nur auf dessen Stärke, sondern auch darauf, dass Gott Menschen aus ihrer Notlage retten will. Gottes Wille, uns zu retten, zeigte er am deutlichsten, als er seinen Sohn sandte, der meine und deine Sündenschuld am Kreuz bezahlte.

Das Verborgene versteckt sich gar nicht vor dir. Es kann und will von dir gefunden werden. Das Sichtbare allerdings ist oft nicht das, wonach du suchst. Manchmal ist es auch das, was das Verborgene verdeckt und versteckt. Gott liebt eine Frage am allermeisten. Wenn wir uns nämlich fragen, Gott, wie bist du? Lass mich dich erkennen, ich suche dich. Er verspricht in Jeremia 29, 13 bis 14, ihr werdet mich suchen und finden, denn wenn ihr mich von ganzem Herzen suchen werdet, so will ich mich von euch finden lassen, spricht der Herr. Er will sich so gerne offenbaren, deswegen hat er uns auch die Bibel gegeben, damit wir nach ihm forschen können. Er versteckt sich nicht vor dir. Fokussiere dich heute bewusst darauf, Gott in seinem Wort zu begegnen. Hinter jeder Zeile kannst du seine Liebe zu dir entdecken.

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George Sand war eine französische Schriftstellerin. Sie hat neben Romanen auch zahlreiche gesellschaftskritische Beiträge veröffentlicht. Von ihr stammt dieses Zitat. Es gibt nur eine Form von Glück in diesem Leben, zu lieben und geliebt zu werden. Habt ihr schon mal versucht, die Bibel durchzulesen? Das geht ja nicht in ein paar Tagen. Die hat doch ein paar Seiten. Meine kleinste zum Beispiel 1262. Auf so vielen Seiten bringt man ganz schön viel Info unter. Man kann eigentlich zu wirklich jedem Lebensthema etwas darin finden. Doch was würdet ihr sagen, bringt uns die Bibel bei? So in a nutshell, also in Kürze. Sogar die Antwort findet man in der Bibel. Es gibt eine Geschichte im Neuen Testament, in der ein Schriftgelehrter zu Jesus kommt und ihn genau das fragt. Was ist jetzt eigentlich wichtig? Jesus wirft die Frage gleich an ihn zurück und fragt, was denn die Bibel dazu sagt. Er meint, du sollst Gott lieben von ganzem Herzen und deine Mitmenschen wie dich selbst. Ende. Jesus stimmt ihm zu. Diese beiden Dinge sind die wichtigsten. Wenn man sie befolgt, hat man die ganze Bibel erfüllt, so meint er. Man stelle sich das mal vor. Würde jeder Gott lieben und jeder seinen Mitmenschen lieben, wäre dieser Planet ein ziemlich cooler Ort. Ressourcen würden fair verteilt werden, es gäbe keinen Streit über Religion, alle Menschen würden Achtung und Respekt entgegengebracht und jeder bekäme die Hilfe, die er im Leben benötigt, direkt von Gott. Ich kann schon verstehen, warum Jesus sagt, dass diese beiden Dinge von Bedeutung sind. Und mit George Sand stimmt er eigentlich auch überein. Denn wenn wir lieben und geliebt werden, bringen wir Frieden in diese Welt und erleben wahres Glück. Auch sind die Anweisungen irgendwie simpel. Also unser Input: Love God, love people.

Wir schauen gemeinsam in das Buch der Bücher, die Bibel. Es ist das meistverkaufte Buch weltweit. Jetzt schauen wir in das 5. Buch Mose, Kapitel 6. Der Herr ist unser Gott, der Herr allein. Ihr sollt ihn von ganzem Herzen lieben, mit ganzer Hingabe und mit all eurer Kraft. Bewahrt die Worte im Herzen, die ich euch heute sage. Prägt sie euren Kindern ein, redet immer und überall davon. Ob ihr zu Hause oder unterwegs seid, ob ihr euch schlafen legt oder aufsteht. Was lösen diese Worte in dir aus?

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0: treffen wir uns am Ort der Übergabe? Weißt du, was Menschen, die aufhören zu beten, fehlt? Nicht einfach nur ein schönes Ritual. Es fehlt Verbindung. Gebet ist nicht bloß Reden in den Himmel. Gebet ist Beziehung zu Gott. Es ist der Moment, in dem dein Herz andockt, zur Ruhe kommt. Achtung, sich neu ausrichtet und empfängt, was es selbst nicht produzieren kann. Und ohne Gebet wird das Herz schnell unabhängig. Man lebt, entscheidet, kämpft und trägt aus eigener Kraft. Nach außen wirkt man vielleicht stark, innen wird man leer. Denn der Mensch trägt dann vieles, was er nie allein tragen sollte. Was auch immer du heute trägst, du bist nie dazu geschaffen worden, all das alleine zu tragen. Deswegen heißt es, ladet alle eure Sorgen bei Gott ab, denn er sorgt für euch. 1. Petrus 5,7. Die Bibel zeigt von Anfang an, der Mensch wurde nicht für Distanz zu Gott, sondern für Gemeinschaft mit ihm geschaffen. Nähe war Gottes Idee und Beziehung war der Ursprung. Deshalb spüren wir so schnell, wenn diese Verbindung fehlt. Wenn die Verbindung zu Gott fehlt, fehlt auch die Hoffnung, dass es immer weitergeht. Und mit immer meine ich hier wirklich, trotz all der Lasten, die du gerade trägst, aber auch, dass es bis in alle Ewigkeit weitergeht. Und diese Hoffnung schenkt er dir durch die Verbindung zu ihm, das Gebet. Denn ohne das Gebet fehlt der Ort der Übergabe. Dann bleiben Sorgen im Kopf, obwohl sie in Gottes Hände gehören. Dann bleibt Schuld im Herzen, obwohl sie vergeben werden kann. Dann bleibt Druck auf den Schultern, obwohl Gott tragen will. Eben, ladet alle eure Sorgen bei Gott ab, denn er sorgt für euch. Ich könnte dir jetzt hier ein Gebet vorgeben, das du einfach nachbeten kannst. Doch heute sprechen wir von der Dringlichkeit einer persönlichen Verbindung zu deinem Gott. Deswegen werde ich ausnahmsweise nichts sagen. Denn da möchte jemand mit dir persönlich reden. Lass dir das nicht nehmen. Danke für dich.
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Gib deinen Emotionen nicht die Macht, über den Verlauf deines Tages zu entscheiden. Kennst du das? Am Morgen klingelt der Wecker nicht, du hast verschlafen, das Brot ist schimmelig geworden und du hast kein frisches Gewand mehr im Kasten. Das sind eine dieser Tage, an denen ich selbst lieber im Bett bleiben wollen würde. Ich denke, der Tag ist gelaufen. Aber durch Gott kann ich mich in jedem Moment umentscheiden und trotzdem fröhlich sein. Meine Emotionen müssen mich nicht bestimmen. Ich kann meine Emotionen bestimmen. Gott sagt in der Bibel in Römer 8,28, eines aber wissen wir, alles trägt zum Besten derer bei, die Gott lieben. Sie sind ja in Übereinstimmung mit seinem Plan berufen. Ich kann in jeder Situation immer etwas lernen. Ich kann aktiv aus der Opferrolle aussteigen und den Blick auf das Gute in meinem Tag wenden. Wie entscheidest du dich heute?

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Irma Louise Bombeck war eine amerikanische Schriftstellerin. In der zweiten Hälfte des 20. Jahrhunderts erreichte sie durch ihre humorvollen Bücher und Zeitungskolumnen große Popularität. Sie meinte, wenn dich deine Mutter fragt, ob du einen Rat haben möchtest, ist das reine Formalität. Es macht keinen Unterschied, ob du mit Ja oder Nein antwortest, du wirst ihn ohnehin bekommen. Da musste ich schmunzeln. Bei uns zu Hause wurden Ratschläge nicht verteilt wie warme Semmeln. Daher ist es kein Ausspruch, mit dem ich typische Situationen daheim verbinde. Auch wenn manche diese Ratschläge anderer satt haben, so steht doch meistens etwas Nettes dahinter. Der andere möchte seine Meinung loswerden, die ihm oder ihr zur Situation des anderen wichtig erscheint. Unabhängig von Reaktionen oder Begeisterung. Bei Freunden kenne ich das sehr gut. Dort heißt es dann, also wenn du mich fragst, dabei hat man gar nicht gefragt. Für mich zeigt das einfach ein Interesse daran, dass es dem anderen gut geht. Ich finde, es ist etwas Schönes, wenn Menschen sich versuchen zu unterstützen und ihre Erfahrungen miteinander zu teilen. Solange man noch die Freiheit behält, selbst zu denken und zu entscheiden. Gott bestärkt uns immer wieder zur Gemeinschaft, weil wir von den Erfahrungen der anderen viel lernen können. Dabei geht es ihm nicht ausschließlich um einen Rat, sondern um gemeinsam verbrachte Zeit als Basis für Beziehungen. Im Philipper 2,1 steht, es gibt über euch so viel Gutes zu berichten. Ihr ermutigt euch als Christen gegenseitig und seid zu liebevollem Trost bereit. Man spürt bei euch etwas von der Gemeinschaft, die der Geist Gottes bewirkt. Und herzliche, mitfühlende Liebe verbindet euch. Gott freut sich darüber, wenn wir uns gegenseitig ermutigen und trösten. Jeder von uns hat viel zu geben. Manchmal ist es eine Hilfestellung, ein anderes Mal einfach ein Raum zum Denken oder eine Ermutigung. Unser Input? Seek communion with others.

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Wir schauen gemeinsam in das Buch der Bücher, die Bibel. Es ist das meistverkaufte Buch weltweit. Überschätzt euch nicht, sondern bleibt ehrlich und bescheiden im Urteil über euch selbst. Keiner von euch soll sich etwas anmaßen, was über die Kraft des Glaubens hinausgeht, die Gott ihm geschenkt hat. Das steht in der Bibel im Brief an die Römer. Wie oft vergleichst du dich mit anderen Menschen? Vergleichst du deine Stärken, dein Aussehen, deine Begabungen? Paulus erinnert uns im Römerbrief mit seinen Worten daran, dass wir demütig und realistisch sein sollen, was die Einschätzung über uns selbst betrifft. Wir sollten uns nicht vergleichen, sondern dankbar die Gaben einsetzen, die Gott uns geschenkt hat. Nimm dir doch kurz Zeit und bitte Gott, dass er dir hilft, dich mit seinen Augen zu sehen.

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0: Kelly, Rakim, Wondis.
1: Stark bleiben in Krisenzeiten. Welche Arten von Krisen gibt es? Fragen wir doch Irene.
2: Ja, da gibt es natürlich auch wieder ganz unterschiedliche Kategorien. Es gibt Entwicklungskrisen, die davon gekennzeichnet sind, dass sie einfach in die verschiedenen Entwicklungsphasen von Menschen hineinfallen. Zum Beispiel pubertäre Krisen, Krisen der Elternschaft, Krisen, wenn man in die Pension geht, sind verschiedene Entwicklungskrisen. Oder es gibt gesundheitliche Krisen, es gibt Verlustkrisen, wenn ein Mensch stirbt. Es gibt Krisen, die durch Krankheit verursacht sind. Es gibt Krisen, die dadurch verursacht werden, dass es zu Trennungen kommt. Es gibt familiäre Krisen. Also da kann man jetzt sehr, sehr viele aufzählen. Allen gemeinsam ist auf jeden Fall, dass sie Unsicherheit bringen, dass sie Instabilität hervorrufen und dass der Mensch einfach in der Situation, in der er gerade sich befindet, letztlich überfordert ist an Körper, Seele und Geist. Das ist allen gemeinsam. Die Ursachen sind eben, wie gesagt, unterschiedlich.
1: Irene Penz ist Psychotherapeutin und lebt im Großraum Wien.

Mit jedem Mal, mit dem du dich selbst wertschätzt, zeigst du Gott, dass du seine Arbeit gut findest. Wer von uns kennt das nicht? Wir schauen in den Spiegel und es fallen uns 100 Dinge ein, die wir nicht an uns mögen. Aber fallen uns auch 100 Dinge ein, die wir mögen? Gott hat uns mit einer unglaublichen Liebe zum Detail geschaffen und wünscht sich, dass wir das erkennen können. Schon ganz zu Beginn der Schöpfung hat Gott immer wieder gesagt, und er sah, dass es gut war. Er hat alles gut geschaffen. Gott irrt sich nicht und macht keinen Fehler. Schreibe heute 10 Dinge auf, von denen du weißt, das hat Gott gut an dir gemacht.

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Heute gibt es mal einen Input zu einem etwas schweren Thema, zu dem Phil Donahue eine starke Aussage gemacht hat. Er ist ein amerikanischer Journalist, Autor und Fernsehmoderator. Insbesondere ist er für seine eigene Sendung, die Phil Donahue Show, bekannt, die 26 Jahre im Fernsehen lief. Er sagte einmal: Selbstmord ist eine endgültige Lösung für ein vorübergehendes Problem. Wie gesagt, keine leichte Kost heute, aber das darf ja auch mal sein. Selbstmord ist eine Tragödie, immer und in jeder Situation. Immer noch ist Suizid ein Tabuthema. Doch man möchte nicht meinen, wie viele Menschen es leider tatsächlich betrifft. Wir wollen uns hier auch nicht mit falsch oder richtig beschäftigen oder irgendwelchen theologischen Blickpunkten, sondern mit dem Aspekt, den Phil Donahue's Statement so klar zum Vorschein bringt. Wenn Menschen sich zu einer so radikalen Handlung entschließen, haben sie sicher immer einen triftigen Grund. Und welcher es auch sein mag, Geldprobleme, Liebeskummer, generelle Aussichtslosigkeit, all diese Dinge erscheinen Menschen in diesem einen Moment so überwältigend groß, dass sie alles andere überschatten und es kein Licht mehr danach zu geben scheint. Aber das ist nicht die Wahrheit. Egal wie schwer ein Problem ist, egal wie herzzerreißend, es gibt immer, und zwar wirklich immer, Leben danach. Probleme sind vorübergehend. Die Entscheidung, mit dem Leben abzuschließen, ist es nicht. Sie kann nicht rückgängig gemacht werden, nicht nochmal überdacht. Doch auch, wenn man in so tiefer Dunkelheit festsitzt, könnte man nur einen kleinen Blick werfen, ein Stück weiter entlang des Weges, würde man sehen, dass wahrscheinlich eine Lösung kommen wird und so viele unzählige schöne Dinge, die Gott noch schenken möchte, die man verpassen würde. Eigentlich betrifft seine Aussage nicht nur das Thema Selbstmord. Wie oft entscheiden wir Dinge, weil wir uns nicht vorstellen können, dass sie sich ändern? Verlassen eine Beziehung, eine Anstellung oder geben einen Traum endgültig auf. Gefühle können überwältigend sein, vor allem negative, doch wir müssen uns nicht von ihnen leiten lassen, sondern dürfen auf Gottes Wort vertrauen. Der sagt in Jeremia 29,11: Denn mein Plan mit euch steht fest. Ich will euer Glück und nicht euer Unglück. Ich habe im Sinn, euch eine Zukunft zu schenken, wie ihr sie erhofft. Das sage ich, der Herr. Das sagt der Herr. Er will uns eine Zukunft schenken, voll von Hoffnung. Und das ist die Wahrheit, auch wenn unsere Gefühle manchmal etwas anderes sagen. Wir dürfen auf ihn vertrauen. Er hat noch viel Gutes für uns auf Lager und wir dürfen uns darauf freuen. Unser Input: Don't make permanent decisions in temporary situations.

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Wir schauen gemeinsam in das Buch der Bücher, die Bibel. Es ist das meistverkaufte Buch weltweit. Christus hat unsere Sünden auf sich genommen und sie am eigenen Leib zum Kreuz hinaufgetragen. Das bedeutet, dass wir für die Sünde tot sind und jetzt leben können, wie es Gott gefällt. Durch seine Wunden hat Christus euch geheilt. Das steht in der Bibel im 1. Petrusbrief in Kapitel 2. Diese Worte fassen zusammen, was Jesus für uns Menschen getan hat. Jesus ist für alle Menschen am Kreuz gestorben, damit eine persönliche Beziehung zu Gott möglich wird. Er ist für unsere Sünde gestorben. Gestorben. Wenn du glaubst, dass Jesus für dich gestorben und wieder auferstanden ist,

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1: Treffen wir uns am Ort der Übergabe? Weißt du, was Menschen, die aufhören zu beten, fehlt? Nicht einfach nur ein schönes Ritual. Es fehlt Verbindung. Gebet ist nicht bloß Reden in den Himmel. Gebet ist Beziehung zu Gott. Es ist der Moment, in dem dein Herz andockt, zur Ruhe kommt. Achtung, sich neu ausrichtet und empfängt, was es selbst nicht produzieren kann. Und ohne Gebet wird das Herz schnell unabhängig. Man lebt, entscheidet, kämpft und trägt aus eigener Kraft. Nach außen wirkt man vielleicht stark, innen wird man leer. Denn der Mensch trägt dann vieles, was er nie allein tragen sollte. Was auch immer du heute trägst, du bist nie dazu geschaffen worden, all das alleine zu tragen. Deswegen heißt es, ladet alle eure Sorgen bei Gott ab, denn er sorgt für euch. 1. Petrus 5,7. Die Bibel zeigt von Anfang an, der Mensch wurde nicht für Distanz zu Gott, sondern für Gemeinschaft mit ihm geschaffen. Nähe war Gottes Idee und Beziehung war der Ursprung. Deshalb spüren wir so schnell, wenn diese Verbindung fehlt. Wenn die Verbindung zu Gott fehlt, fehlt auch die Hoffnung, dass es immer weitergeht. Und mit immer meine ich hier wirklich, trotz all der Lasten, die du gerade trägst, aber auch, dass es bis in alle Ewigkeit weitergeht. Und diese Hoffnung schenkt er dir durch die Verbindung zu ihm, das Gebet. Denn ohne das Gebet fehlt der Ort der Übergabe. Dann bleiben Sorgen im Kopf, obwohl sie in Gottes Hände gehören. Dann bleibt Schuld im Herzen, obwohl sie vergeben werden kann. Dann bleibt Druck auf den Schultern, obwohl Gott tragen will. Eben, ladet alle eure Sorgen bei Gott ab, denn er sorgt für euch. Ich könnte dir jetzt hier ein Gebet vorgeben, das du einfach nachbeten kannst. Doch heute sprechen wir von der Dringlichkeit einer persönlichen Verbindung zu deinem Gott. Deswegen werde ich ausnahmsweise nichts sagen. Denn da möchte jemand mit dir persönlich reden. Lass dir das nicht nehmen. Danke für dich.

Liebe zu erleben, musst du bereit sein, Liebe zu geben. Bist du von einem lieben Mitmenschen schon wieder enttäuscht oder verletzt worden? Ich kenne das nur zu gut. Es passiert schnell und ist oft nicht mal beabsichtigt. In solchen Situationen müssen wir uns aber nicht ausgeliefert fühlen. Wir kennen jemanden, der uns zuerst geliebt hat. Gott. In 1. Johannes 4,19 steht, lass uns lieben, denn er hat uns zuerst geliebt. Wenn wir uns zurückerinnern, wie viele Fehler wir schon getan haben und wie Jesus am Kreuz für uns gestorben ist. Das ist Gottes Liebesbeweis für uns. Und aus diesem Geschenk und diesem Bewusstsein heraus können wir wieder einen Schritt auf unsere Freunde und Familie zugehen. Lieben, weil wir Liebe von Gott empfangen haben.

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Maureen Forrester war eine kanadische Opernsängerin. Sie hat einmal gesagt, ich hatte eine wertvolle Kindheit, aber ich war ein Wanderer vom ersten Tag an. Von der Bibel her gesehen sind wir das alle. Im 1. Petrus 2,11 bezeichnet Gottes Wort die Nachfolger Jesu auch als Fremdlinge und Pilger auf der Welt. Warum das so wichtig ist? Durch das Bewusstsein verändert sich die Perspektive. Es passiert schnell, dass man vergängliche Schätzen nachjagt, sie anhäuft und ihnen Macht gibt. Was wirklich zählt und Reichtum mit sich bringt, bringen wir mit unseren gesellschaftlichen Wertvorstellungen schnell durcheinander. Es geht nämlich um die Ewigkeitsperspektive. Zentral sind nicht mehr die Umstände auf Erden. Damit wird unser Spiel- und Möglichkeitsraum auf einmal viel weiter. Es ist mitunter eine Überwindung, den angesammelten Ballast zurückzulassen und loszugehen. Aber es ist auch eine Chance. Unser Blick auf die Welt prägt unsere Entscheidungen und unser Handeln. Wenn wir die Augen heben und auf das achten, was Gott uns in der Umgebung zeigen möchte, sind das wertvolle Schritte auf einem Weg, auf dem wir nie alleine sind. Unabhängig von unserer Kindheit und unserem Alter will Gott unser Vater sein. Er kennt all unsere Stärken und Schwächen und möchte uns auf einer lebenslangen Reise führen. Wir sind vorübergehend hier auf der Welt und der Himmel steht uns offen. Auch schon jetzt möchte er uns Schutz bieten auf dem Weg und wir dürfen uns in seine Geborgenheit zurückziehen. Als Pilger auf der Welt dürfen wir in der Freiheit leben, die die Ewigkeitsperspektive mit sich bringt. Unser Input: You are a wanderer too.

Wenn ich in der Bibel die Geschichte von Maria und Martha lese, dann muss ich ganz ehrlich sagen, kann ich Martha ziemlich gut verstehen. Martha war beschäftigt und besorgt, während Maria zu Jesu Füßen saß und ihm zuhörte. Diese Geschichte erinnert mich persönlich jedes Mal daran, wie wichtig es ist, im geschäftigen Alltag auch Zeit für Gott zu finden und vor allem die richtigen Prioritäten zu setzen. Wie geht's dir eigentlich damit?

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Erstaunliche Dschungeltiere. Malaienbär. Der Malaienbär ist im Dschungel Borneos zu finden. Der kleine, etwa 1,40 Meter große Bär kann dank seines geringen Gewichts und der langen Krallen mühelos die höchsten Bäume des Dschungels erklettern. Die auffällige gelb-orange Brustmarkierung jedes Tieres ist einzigartig, ähnlich einem menschlichen Fingerabdrucks. Wegen dieser besonderen Flecken wird er auch Sonnenbär genannt. Selten hat Toni diesen scheuen Bären zu Gesicht bekommen, da er tagsüber oft hoch oben in den Baumwipfeln döst. Seine Nahrung besteht aus Insekten, Früchten und leckerem Honig. Die Krallen des Malaienbären können bis zu 7 Zentimeter lang werden und sind besonders nützlich, um Baumrinden zu kratzen oder an Nahrung zu gelangen. Toni hat bereits viele Geschichten von Bärenbegegnungen gehört. Und obwohl die Dayaks, die Ureinwohner Borneos, sehr mutig sind, haben sie großen Respekt vor diesen Tieren. Auch in der Bibel finden wir Berichte von Bärenbegegnungen. David, der als Hirte Schafe hütete, hatte einige solcher unangenehmen Begegnungen. Wohl oder übel musste sich David zwischen das Raubtier und seine Beute stellen. In 1. Samuel, Kapitel 17, lesen wir: Und David sprach: Der Herr, der mich aus den Klauen des Löwen und aus den Klauen des Bären errettet hat. David wusste, dass er selbst nicht stärker war als ein Bär, denn Schätzungen zufolge sind Bären im Durchschnitt 5 bis 10 Mal stärker als Menschen. Doch worauf stützte David sein Vertrauen? Er vertraute nicht auf sich selbst, sondern auf seinen allmächtigen Gott. Er vertraute nicht nur auf dessen Stärke, sondern auch darauf, dass Gott Menschen aus ihrer Notlage retten will. Gottes Wille, uns zu retten, zeigte er am deutlichsten, als er seinen Sohn sandte, der meine und deine Sündenschuld am Kreuz bezahlte.

Wir schauen gemeinsam in das Buch der Bücher, die Bibel. Es ist das meistverkaufte Buch weltweit. Jetzt schauen wir in den ersten Johannesbrief, Kapitel 4. Gottes Liebe zu uns ist für alle sichtbar geworden, als er seinen einzigen Sohn in die Welt sandte, damit wir durch ihn leben können. Das Einzigartige an dieser Liebe ist, nicht wir haben Gott geliebt, sondern er hat uns seine Liebe geschenkt. Er gab uns seinen Sohn, der alle Sünden auf sich nahm und sie gesühnt hat. Meine Freunde, wenn uns Gott so sehr geliebt hat, dann müssen auch wir einander lieben. Hast du diese Liebe schon erlebt?

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Du musst nicht mehr sein, als du bist. In letzter Zeit denke ich viel darüber nach, wie Gott mich sieht und wie ich das wahrnehme. Kennst du den Gedanken, auch nicht gut genug zu sein? Unsere Gesellschaft bietet so viel, vor allem durch die sozialen Medien werden wir stark beeinflusst, was als schön oder beliebt angesehen wird. Ich habe dann an Psalm 139,14 gedacht. Da sagt der Psalmist David: Herr, ich danke dir dafür, dass du mich so wunderbar und einzigartig gemacht hast. Großartig ist alles, was du geschaffen hast. Das erkenne ich. David erkannte also ganz klar, wie Gott ihn sieht und konnte diese Sicht auf sich beziehen. Ja, die Welt mit ihren Angeboten ist manchmal ganz schön laut, aufdringlich und scheint attraktiver zu sein als das, was Gott über uns denkt. Aber dann ist es umso schöner, wenn wir Gottes Meinung über uns einen größeren Glauben schenken als das, was wir sonst noch so sehen. Mich hat diese Stelle ermutigt. Sie zeigt mir, ich muss nicht mehr sein, als ich bin. Und du musst auch nicht mehr sein, als du bist.

Wir schauen gemeinsam in das Buch der Bücher, die Bibel. Es ist das meistverkaufte Buch weltweit. Und auch das will mein Vater. Jeder, der den Sohn sieht und ihm sein Vertrauen schenkt, soll ewiges Leben haben. Ja, ich werde ihn am Ende der Zeiten zum Leben erwecken. Das steht in der Bibel im Johannesevangelium. Diese Worte fassen den Inhalt des christlichen Glaubens zusammen.

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0: Stark bleiben in Krisenzeiten. Ab wann sollte ich mir in einer Krise unbedingt professionelle Hilfe holen? Fragen wir doch Irene.
1: Ja, es gibt ein paar Kennzeichen, wo ich sagen würde, da sollte man unbedingt sich Hilfe holen. Beispielsweise, wenn man das Gefühl hat, man kommt immer tiefer in eine depressive Phase hinein oder die Schlaflosigkeit wird nicht besser. Gewisse Schlafprobleme in einer Krise sind normal. Wenn es aber nach Wochen überhaupt nicht besser wird, trotz vielleicht ärztlicher Konsultation oder wenn man ein Schlafmittel nimmt und es hört und hört nicht auf, das Grübeln wird nicht besser, es kommen Panikattacken, Ängste oder psychosomatische massive Beschwerden dazu, dann bitte unbedingt eine professionelle Hilfe aufsuchen. Man muss das nicht alleine schaffen. Es gibt wirklich gute Hilfen. Es gibt gute Tools, die man bekommen kann, dass man durch eine Krisenzeit besser durchkommt. Also bitte keinen falschen Stolz hier, das ist nicht notwendig. Es ist ganz normal, sich Hilfe zu holen. Wenn das Auto kaputt ist, fährt man ja auch zum Mechaniker und denkt sich nichts dabei. Und so ist es ja auch in seelischen Dingen. Man darf und soll sich Hilfe holen. Da helfen oft schon ein paar Gespräche, dass man wieder ein bisschen Licht am Horizont sieht.
0: Irene Penz ist Psychotherapeutin und lebt im Großraum Wien.

Die Bibel ist voll von Geschichten, die uns genau das geben. Lichtblicke der Hoffnung, des Mutes und der Liebe. Eine meiner Lieblingsgeschichten ist die von David und Goliath. Sie zeigt uns, dass es nicht auf Größe oder Stärke ankommt, sondern auf den Glauben und die Entschlossenheit. David, ein kleiner Hirtenjunge, besiegte diesen riesigen Goliath, weil er an Gott glaubte und sich nicht einschüchtern ließ. Diese Geschichte erinnert mich immer wieder daran, dass wir mit Gottes Hilfe Berge versetzen können, egal wie groß die Herausforderung auch sein mag.

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